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2: Heute mit diesen Themen: Syrien unter Al-Shara, mehr Freiheit, aber auch mehr Unsicherheit. Ein österreichischer Jesuit erzählt. Der Papst ernennt einen Deutschen und zwei Österreicher zu Beratern am Entwicklungsdikasterium. Und Kongo, frisch ins neue Schuljahr, trotz Ebola. Herzlich willkommen zu unserem Nachrichtenmagazin. An diesem Dienstag heißt sie Gudrun Seiler. Der österreichische Jesuit Gerald Baumgartner lebt schon lange in Syrien. In Homs und Aleppo engagiert er sich mit anderen Jesuiten vor allem für die Jugend. Die Regierung von Ahmed al-Shara brachte für Minderheiten im Land nicht unbedingt Verbesserungen. Die Menschen erfahren mehr Freiheit und zugleich mehr Ungewissheit. So bringt Baumgartner, der zurzeit auf Einladung von Kirche in Not die Schweiz besucht, die Entwicklungen in Syrien auf den Punkt. Pater Baumgartner, Sie haben das Land vor, während und nach dem Sturz des Langzeitmachthabers Bashar al-Assad erlebt. Wie fühlt sich Syrien heute für die Menschen an?
3: Man hat vorher in einer Diktatur gelebt, wo alles bis ins kleinste Detail kontrolliert, aber im anderen Sinn auch organisiert war, wo eine Mangelwirtschaft geherrscht hat, wo man keinen klaren Zugang hatte auf Benzin, wo Strom sehr wenig war. Aber alles, was da war, das war erschwinglich. Jetzt ist es so, dass wir in einer neuen Situation sind, dass vieles irgendwo unsicher ist und vieles noch nicht festgefahren ist. Ich würde sagen, positiv gewendet, es gibt mehr Freiheit. Es gibt tatsächlich die Möglichkeit, offen zu sagen, seine Meinung auszusprechen, was man vorher nicht machen konnte. Es gibt, würde ich sagen, das erste Mal jetzt politisch gesehen seit 50 Jahren eine Chance auf eine wirkliche Neuerung, wie auch immer die ausschaut. Mit der Gefahr, und das ist quasi die andere Seite der Medaille, dass es womöglich kippt, dass man nicht weiß, ob es dann noch andere Gruppen geben wird, die dann doch die Macht erlangen werden.
2: Syriens neuer Machthaber Ahmed al-Shara regiert als Übergangspräsident seit Anfang 2025. Wie schlägt sich die Regierung?
3: Die Übergangsregierung sitzt, das merkt man deutlich, die letzten eineinhalb Jahre, sitzt immer stärker im Sattel. Es gab da diese Massaker an den Alawiten, es gab diese Auseinandersetzungen im Süden mit den Drusen, es gab die Auseinandersetzungen mit den Kurden. Und jetzt besonders seitdem mit den Kurden ist die Übergangsregierung, muss man sagen, eigentlich sehr gut siegreich davon gegangen. Die andere Kehrseite wirtschaftlich für die Menschen ist, alles ist teurer worden. Es gibt keine Rechtssicherheit. Es kann sein, dass Vermieter die Mieten ums Fünffache erhöhen. Und wer es sich nicht leisten kann, der muss einfach ausziehen. Man weiß nicht, wenn irgendwas passiert, an wen man sich wenden soll. Also mit dieser Freiheit geht, sagen wir mal negativ gewendet, eine Unsicherheit mit her.
2: Wie hat das den Alltag der Menschen verändert?
3: Das Thema Strom ist, glaube ich, ein ganz gutes Thema. Das hat unseren Alltag vor dem Regimesturz unglaublich geprägt, weil es dermaßen ein Mangel war. Oft nur 20 Minuten, oft kam überhaupt nicht. Und man hat seinen ganzen Tag danach ausgerichtet, ob der jetzt kommt oder nicht. Jetzt ist viel da. Also wir haben oft ganze 2 Stunden oder 3 Stunden. Oft in Aleppo, also ganze Nacht lang. Aber es ist unglaublich teuer. Also die müssen jetzt wieder lernen, irgendwie damit Haus zu halten. Es ist für die Ärmeren eine bedrohliche Situation. Die Reichen gewinnen, die Armen, die fallen durch.
2: Wie kann man so leben, ohne ständig Angst zu haben?
3: Ich glaube, das ist eine Frage, die sich ähnlich früher auch eigentlich gestellt hat. Früher hatte man diese Diktatur vor sich und man musste sich arrangieren damit. Wenn man sich arrangiert hat, dann konnte man seinen moralischen Kompass ausschalten und kollaborieren und dann hat man besser gelebt. Es ist, glaube ich, dasselbe jetzt. Ich glaube, man muss irgendwo gut, ich sage euch, was geistlich, natürlich geistlich, ein gutes Fundament haben. Man muss sich gut informieren und man darf die Hoffnung nicht verlieren.
2: Christen sind heute eine winzige Minderheit in Syrien. Was hält die Christen im Land?
3: Da muss ich jetzt sehr ehrlich sein. Bei den meisten hält sie im Land, dass sie keine Möglichkeit haben zu gehen. Es ist leider so, dass sehr, sehr viele Christen mit der Hoffnungslosigkeit zu kämpfen haben. Dass sehr viele Christen, vor allem Junge, nicht sehen, dass dieses Land in der Zukunft bringt. Das ist ein Prozess, der seit 15 Jahren eigentlich geht und womöglich schon länger. Wo immer wieder der Krieg ausgebrochen ist, wo Hoffnungen geweckt worden ist und diese Hoffnungen zerstört worden sind. Und jetzt immer wieder auch so. Es ist natürlich die politische Großwetterlage, ist nicht immer nur zum Vorteil von diesen Minderheiten. Es gibt extreme Gruppen im Land, das kann, glaube ich, niemand verleugnen. Es gibt Gruppen, die sind islamistisch. Viele sind gegen den Übergangspräsidenten, weil der ihnen zu moderat ist. Die anderen, die eher moderat sind, denen ist die neue Regierung zu extrem.
2: Haben Sie ein Beispiel aus der Praxis?
3: Ich bin der geistliche Begleiter von Pfadfinderinnen, Mädchen. Und in Aleppo gibt es jetzt Gruppen, die jetzt ständig so Plakate aufhängen, wo gesagt worden ist, wie sich eine Frau zu kleiden hat. Das ist halt in der Vollverschleierung und das ist dann ein Feld, wo steht, wie es richtig ist. Das ist quasi mit weitem Gewand und schwarz und ein Feld, was falsch ist. Das ist immer noch mit Kopftuch, aber ein bisschen westlicher. Und das ist natürlich auch eine Botschaft für die Mädchen und für die Frauen, die Christinnen, die sich anders kleiden. Ihr kommt da gar nicht vor. Ihr seid so in der Art nicht gewöhnt.
2: Wie können Sie da als christliche Präsenz langfristig für Ausgleich sorgen?
3: Das ist natürlich ein Prozess, der länger geht. Unser Auftrag ist es, natürlich, indem wir diese Räume schaffen, durch Kunst vor allem arbeiten wir ja, durch Bildungsprojekte, wo wir ganz gezielt Leute, Christen und Christinnen, Musliminnen, Muslime, Alawiten, Kurden, alle möglichen Leute, wo die zusammen sind, wo sie den Menschen gegenüber sehen, wo wir ihnen da sagen, okay, wir probieren jetzt den Menschen gegenüber von uns zu sehen. Und das schafft nun mal eine Hoffnung, dass diese Ressentiments, die es gibt gegen bestimmte Gruppen, auch gegen das eigene Land, dass das ein bisschen überwunden wird.
2: Sie beschäftigen sich als Priester mit traumasensibler Pastoral. Wie kann die Kirche Menschen begleiten, die so wie in Syrien jahrelang Gewalt und Verlust erlebt haben?
3: Vor allem in der pastoralen Arbeit, in Gebeten, einen Raum zu schaffen, wo Menschen so sein können, wie sie sind. Also wo womöglich auch Schmerz, Verzweiflung, wo auch, sagen wir mal, negative Gefühle Platz haben, aber wo sie in der Hoffnungsperspektive gestellt werden. Und ohne da jetzt irgendwie da besonders in irgendwelche Wunden reinkratzen zu wollen oder zu bohren, sondern wo jemand da sein kann. Und da muss ich sagen, aus eigener Erfahrung, in der Jugendarbeit vor allem, da passiert auch was. Also da können Leute, wenn sie mal diesen Moment gehabt haben, wo sie wirklich durchschnaufen können, wo sie sich wohlfühlen, wo sie sich vor allem angenommen fühlen, so wie sie sind, dann kommen auch, und vor allem in der Stille bei so Exerzitien, die wir machen, kommen auch die schwierigen Momente, die sie erlebt haben. Und dann zu sagen, okay, ich lebe von einer Hoffnung. Ich lebe im Glauben, dass es da einen Gott gibt, der hat mich geschaffen und der liebt mich.
2: Sie sind derzeit in der Schweiz zu Besuch. Welche Botschaft möchten Sie den Menschen in Europa mitgeben?
3: Also ja, zweierlei Botschaft. Die erste ist, ich bin ja eingeladen über das Hilfswerk Kirche in Not. Erst einmal eine Botschaft von großer Dankbarkeit über diese internationale Solidarität. Sowohl unsere Kulturzentren, wo wir da Leute versuchen, ins Gespräch zu bringen und Versöhnung zu schaffen, als auch unsere kirchliche Jugendarbeit, ist schlichtweg unmöglich ohne die finanzielle Zuwendung von solchen Hilfswerken wie Kirche in Not. Und das Zweite ist vielleicht eine Hoffnungsbotschaft für uns. Also Leid gibt's überall. Leid gibt's natürlich verschärft in so Kriegssituationen, aber in jeder einzelnen Biografie. Und ich glaube, meine Botschaft ist, die ich mitnehme aus Syrien, die ich immer wieder erlebe, der Glaube und die Hoffnung können dieses Leid übersteigen. Es gibt ja dieses Zitat von Viktor Frankl: Wer ein Warum zu leben hat, erträgt fast jedes Wie. Und ich glaube, diesen Satz können wir uns auch fragen. Wir können fragen, dieses Warum, durch was entsteht es eigentlich aus meiner Biografie? Und was hat mein Glaube damit zu tun? Der Herr hat für jeden einen Auftrag und eine Hoffnungsperspektive. Und die können wir auch wieder neu finden.
2: Soweit der österreichische Jesuit Gerald Baumgartner, der schon lange in seiner Wahlheimat Syrien lebt. 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Papst Leo XIV. Hat neue Fachleute als Berater und Beraterinnen für das Entwicklungsdikasterium der römischen Kurie ernannt. Unter den 12 sogenannten Konsultoren sind 3 aus dem deutschen Sprachraum. Der Paderborner Priester und aktuelle Rektor am Campo Santo Teutonico im Vatikan, Peter Glasvogt, der Österreicher und KI-Ethiker Peter Kirschläger sowie der in den USA lehrende Sozialethiker und Philosoph Clemens Sedmak, Direktor des Nanovich Institute for European Studies an der katholischen Notre Dame University und ebenfalls aus Österreich. Deutschland. Der Kölner Erzbischof Rainer Maria Wölki erwartet Korrekturen aus dem Vatikan an den Reformvorschlägen des deutschen synodalen Wegs. Es wird keinen deutschen Sonderweg geben, erklärte der Kardinal der Tagespost. Deshalb sei es gut, dass alles, was in Deutschland im Rahmen des synodalen Wegs erarbeitet worden sei, dem Papst übergeben wurde. Nun warte man darauf, wo Leo und seine Mitarbeiter die in meinen Augen notwendigen Korrekturen vornehmen, sagte der Kardinal, der bei dem 2019 gestarteten synodalen Weg zu einer 4-köpfigen Bischofsgruppe gehörte, die zu Vorsicht vor überzogenen Reformen mahnten. Der synodale Weg hatte unter anderem Vorschläge für eine stärkere Beteiligung von Laien an kirchlichen Entscheidungen entwickelt. Vatikan, Simbabwe. Leo XIV. Hat seine Trauer um die Opfer eines Fährunglücks auf dem Karibersee in Simbabwe ausgedrückt. Der Vatikan veröffentlichte heute ein entsprechendes Telegramm des Papstes. Leo habe von dem Unglück mit tiefer Betroffenheit erfahren. Die Fähre sank letzte Woche auf der Fahrt von der Ferien- und Hafenstadt Kariba zu einem Fischercamp in Simbabwe bei starkem Wellengang. Mindestens 50 Menschen starben. In den Kongo jetzt. Bildung, Sicherheit und Gesundheit, Stichwort Ebola. Großes Thema gerade im Nordosten des riesigen afrikanischen Landes. In der Stadt Ituri wollen katholische Schulen trotz Ebola-Gefahr nach den Sommerferien mit besseren Hygienemaßnahmen in das neue Schuljahr starten. Schwer macht ihnen das die üble Sicherheitslage rundherum. Wir haben darüber mit dem Koordinator für katholische Schulen im Bistum Bunia gesprochen, Pater Willy Rogatien Zaringa.
4: Nach Angaben der Weltgesundheitsorganisation breitet sich die aktuelle Epidemie schneller aus als jeder frühere Ausbruch. Fast 4.500 Menschen sind infiziert, über 2.000 starben. Trotzdem soll am 1. September im ganzen Land der Schulunterricht wieder starten. Wie sich Schulen im Bistum Bunia in der Provinz Ituri darauf vorbereiten, berichtet der Schulkoordinator Pater Willy Rogatien Zaringa gegenüber Radio Vatikan. Das geplante Protokoll setze auf eine Verstärkung der Schutzmaßnahmen, Sensibilisierung und ein strenges Monitoring. Handwaschstationen an allen Schulen würden reaktiviert und aufgestockt, jede Lehreinrichtung mit Laserthermometern ausgestattet. Außerdem gäbe es bereits Verantwortliche an jeder Schule, die täglich gesundheitsrelevante Infos weitergeben. Dass dieses System Grenzen hat, daraus macht der Koordinator aber keinen Hehl. Die Finanzierung der Handwaschstationen und insbesondere der Thermoflash-Geräte ist völlig unzureichend, beklagt er. Einige Schulen hätten die Ausstattung zwar schon, dank Spenden humanitärer Partner, die Menge reiche aber bei weitem nicht aus, um den tatsächlichen Bedarf zu decken, insbesondere in ländlichen Gebieten. Verschärft wird die Gesundheitskrise im Kongo durch die prekäre Sicherheitslage.
5: L'insécurité est créée, n'est-ce pas, par les différentes vagues de violence.
4: Die Unsicherheit infolge der verschiedenen Wellen von Gewalt, die wir erlebt haben, destabilisiert unsere Schulen bereits seit 2018, also seit 8 Jahren.
5: Donc le problème n'est pas nouveau.
4: Die Zentrale für katholische Schulen bemühe sich darum, Kinder zu integrieren, die durch die Gewalt vertrieben wurden. Wenn das halbwegs gelungen sei, komme es aber schon zu neuer Gewalt, neuen Vertreibungen und Traumatisierungen. Dennoch wolle man weiter für die Schüler da sein und sie an die Schulen bringen, auch in der Ebola-Zeit, so der Pater. Man setze auf Hygienemaßnahmen und Lehrerschulungen, um den Unterricht sicher zu ermöglichen. Silvia Kritzenberger für Radio Vatikan.
2: In Tarent in Süditalien starten morgen die Mittelmeerspiele. Mit dabei Athletica Vaticana, der Leichtathletikverein des Papststaates. Er will bei dem Sportevent ein Zeichen für Frieden und Völkerverständigung setzen. 4 Vatikanathleten treten an in den Sportarten Paddel, Fechten und Radsport. Leo XIV. Hat beim Angelus letzten Sonntag dazu aufgerufen, die Spiele als Prophezeiung des Friedens und der Geschwisterlichkeit zu verstehen.
6: Für Giampaolo Mattei, den Präsidenten von Athletica Vaticana, ist der Friedensgedanke der Spiele tief in ihrer Geschichte verankert.
7: Die beste Antwort darauf hat meiner Meinung nach Papst Leo am Sonntag beim Angelus gegeben. Er hat gesagt, dass diese Mittelmeerspiele eine Prophezeiung des Friedens und der Geschwisterlichkeit sein können. Denn sie sind vor 75 Jahren entstanden, bei der ersten Ausgabe in Ägypten, auf den Trümmern des Zweiten Weltkriegs. Schon 1948 bei den Olympischen Spielen in London begannen die Olympischen Komitees der Mittelmeerländer darüber nachzudenken, wie man aus den Trümmern des Krieges wieder eine Erfahrung von Zivilisation schaffen kann. Die Mittelmeerspiele greifen ausdrücklich die Olympischen Spiele des antiken Griechenlands auf. Sport als Ort der Begegnung, um Zivilisation und Friedensperspektiven wieder aufzubauen. Die Geschichte der Spiele macht ihren aktuellen Friedensanspruch besonders deutlich. Heute ist die Region des Mittelmeers erneut von Kriegen, Flucht, politischen Spannungen und tiefen gesellschaftlichen Gräben geprägt. Athletica Vaticana ist zum zweiten Mal bei den Mittelmeerspielen dabei. Bereits 2022 nahm die Mannschaft des Heiligen Stuhls im algerischen Oran teil. Dass die Vatikanische Sportvereinigung auch diesmal antreten darf, wurde von den Olympischen Komitees aller 26 Teilnehmerländer einstimmig beschlossen. Für Mattei ist das mehr als eine Formalität.
8: Die Teilnahme ist natürlich symbolisch. Wir fahren nicht dorthin, um Medaillen zu gewinnen, auch wenn wir sie natürlich nicht ablehnen würden, wenn sie kommen sollten. Aber das ist nicht das Ziel. Was mich sehr beeindruckt, ist, dass die 26 Olympischen Komitees die Teilnahme von Athletica Vaticana einstimmig angenommen haben. Das ist sehr schön, weil es zeigt, wir sind gemeinsam mit den anderen da. Genauso wie Papst Leo es gesagt hat, im Zeichen einer Prophezeiung des Friedens und der Geschwisterlichkeit. 4 Athleten des Vatikans im Kreis von tausenden Sportlern aus 26 Ländern. Für Athletica Vaticana soll genau diese Begegnung selbst zur Botschaft werden. Für Radio Vatikan Christine Seuss.
2: Und wir schließen diese Sendung mit einer weiteren Folge aus unserer Sommerserie.
9: Mit Papst Johannes Paul II. Durch den Sommer.
10: Wähle das Leben. Wähle das ganze Leben. Wähle damit auch dein ewiges Leben.
2: Am Mikrofon verabschiedet sich Gudrun Seiler. Schön, dass Sie mit dabei waren. 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

0: Laudetur Jesus Christus. Herzlich willkommen, liebe Hörerinnen und Hörer, liebe Zuschauer, zu dieser Live-Übertragung von Radio Vatikan für Vatican Media. Wir übertragen am heutigen Mittwoch aus dem Petersdom die Generalaudienz mit Papst Leo dem 14. Am Mikrofon begrüßt Sie sehr herzlich Christine Seuss. Schön, dass Sie dabei sind. Ein herzliches Willkommen allen, die über Facebook, YouTube, unsere Apps und unsere Partnersender mit uns verbunden sind. Unter anderem sind das die katholischen Fernsehsender EWTN TV und KTV, Radio Horeb, Radio Gloria, das Kölner Domradio, Nova Radio Schweiz und die Grüne Welle Südtirol, wie die ganze Radiofamilie, Radio Maria Familia. Papst Leo wird nun seine Katechese-Reihe fortführen und sie mit dem Kreuzzeichen und dem liturgischen Gruß einleiten.
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0: Wir hören nun die Schriftlesung in den verschiedenen Sprachen. Es ist eine Lesung aus dem Kolosserbrief, Kapitel 3, Vers 16 und 17.
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3: 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Instruisez-vous et reprenez-vous les uns les autres en toute sagesse par des psaumes, des hymnes et des chants inspirés. Chantez à Dieu dans vos cœurs votre reconnaissance. Et tout ce que vous dites, tout ce que vous faites, que ce soit toujours au nom du Seigneur Jésus, en offrant par lui votre action de grâce à Dieu le Père. Parole du Seigneur.
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0: Und nun auf Deutsch. Unsere Lektorin ist heute Silvia Kritzenberger.
5: Lesung aus dem Brief des Apostels Paulus an die Kolosser. Das Wort Christi wohne mit seinem ganzen Reichtum bei euch. In aller Weisheit belehrt und ermahnt einander, singt Gott Psalmen, Hymnen und geistliche Lieder in Dankbarkeit in euren Herzen. Alles, was ihr in Wort oder Werk tut, geschehe im Namen Jesu des Herrn. Dankt Gott, dem Vater, durch ihn. Wort des lebendigen Gottes.
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3: Papst Leo wird nun seine Katechesereihe zu den Dokumenten des Zweiten Vatikanums weiterführen. Es geht um die Kirchenmusik und deren Bestimmungen in der Konstitution Sacrosanctum Concilium. Liebe Brüder und Schwestern, das sechste Kapitel der Konstitution Sacrosanctum Concilium des Zweiten Vatikanischen Konzils ist der Kirchenmusik gewidmet. Darin heißt es, die überlieferte Musik der Gesamtkirche stellt einen Reichtum von unschätzbarem Wert dar. Ausgezeichnet unter allen übrigen künstlerischen Ausdrucksformen, vor allem deshalb, weil sie als der mit dem Wort verbundene gottesdienstliche Gesang einen notwendigen und integrierenden Bestandteil der feierlichen Liturgie ausmacht. Weiter wird ausgeführt, so wird denn die Kirchenmusik umso heiliger sein, je enger sie mit der liturgischen Handlung verbunden ist. Sei es, dass sie das Gebet inniger zum Ausdruck bringt oder die Einmütigkeit fördert, sei es, dass sie die heiligen Riten mit größerer Feierlichkeit umgibt. Hier finden wir den Kern der Lehre des Konzils. Es bestätigt und vertieft die dienstliche Funktion der Musik in der Liturgie, die bereits der heilige Pius X. In seinem Motu Proprio Inter Sollicitudines vom 22. November 1903 hervorgehoben hatte. Musik ist nämlich Teil der liturgischen Handlung und nicht bloß Dekoration der Feier. In der Liturgie bedeutet Singen und Musizieren zu beten, das eigene Herz mit dem der Schwestern und Brüder und mit Gott in Einklang zu bringen und sich aktiv am gefeierten Geheimnis zu beteiligen. Insbesondere bringt die Musik die affektive Dimension des Gebets zum Ausdruck, wie der heilige Augustinus sagt. Also, Cantare amantis est, also singen ist Sache dessen, der liebt. Das ist sehr wichtig, weil es dazu beiträgt, das Herz für das Wirken Gottes in der Gnade zu öffnen und sich von ihm formen zu lassen. Der Gesang fördert darüber hinaus die Gemeinschaft. Durch die Sinfonie der Stimmen trägt er zur Einheit der Herzen bei, überwindet Unterschiede zwischen den Menschen und vereint alle im Lob Gottes. So wird er zur Epiphanie der Kirche. zu einer sinnlich erfahrbaren Offenbarung jener Gemeinschaft, die zu ihrem Wesen selbst gehört. Aus der tiefen theologischen Bedeutung des sakralen Gesangs als eines wesentlichen Bestandteils der liturgischen Handlung ergeben sich einige Anforderungen. Eine erste besteht darin, dass der Gesang unabhängig von Moden oder den besonderen Empfindlichkeiten der jeweiligen Autoren auf allen Ebenen dem entsprechen muss, was für den jeweiligen Moment der Feier am angemessensten ist. Auch die Form, insbesondere in ihrer melodischen Gestaltung, muss zugleich edel und einfach, musikalisch hochwertig und leicht ausführbar sein. Vor allem dann, wenn sie von der ganzen Gemeinde gesungen werden soll. Aus demselben Grund empfiehlt das Konzil, dass auch die Texte geeignet, tiefgründig und zugleich leicht verständlich sein sollen. Sie sollen sich vor allem an der Heiligen Schrift, den liturgischen Büchern und der geistlichen Tradition der Kirche orientieren. Hierauf gilt es zu achten, damit die Dynamik lebendig bleibt und wächst, die in dem alten Grundsatz Lex orandi, lex credendi zum Ausdruck kommt. Das Gesetz des Betens ist auch das Gesetz des Glaubens. Sacrosanctum Concilium widmet dem Thema der aktiven Teilnahme der Gläubigen breiten Raum. Diese muss angefangen von einer tieferen Bewusstheit des Mysteriums, das gefeiert wird, und seiner Beziehung zum täglichen Leben verstanden werden. Und zwar in einem Geist fortwährender innerer Umkehr, der das Leben aller Gläubigen kennzeichnen muss. Was nun die konkrete Weise betrifft, wie diese Teilnahme durch die besondere Aufgabe der Kirchenmusik verwirklicht werden kann, gibt die Konstitution eine klare Antwort. Man soll den Akklamationen des Volkes, den Antworten, dem Psalmengesang, den Antiphonen, den Liedern Sorge zuwenden, sowie das heilige Schweigen einhalten. Zugleich fordert sie jeden einzelnen Amtsträger wie Gläubigen dazu auf, in der Liturgie all das zu tun, was ihm aus der Natur der Sache und gemäß den liturgischen Regeln zukommt. Dabei geht es um ein harmonisches Gleichgewicht zwischen den verschiedenen Diensten, den unterschiedlichen Beiträgen und den Momenten der Stille. Das Konzil misst sodann dem gregorianischen Choral große Bedeutung bei, ohne andere Formen der Kirchenmusik von der Feier auszuschließen. Besondere Aufmerksamkeit gilt auch der Pfeifenorgel. Der Einsatz anderer Instrumente ist hingegen erlaubt, sofern sie sich für den heiligen Gebrauch eignen oder für ihn geeignet gemacht werden können, der Würde des Gotteshauses angemessen sind und die Erbauung der Gläubigen wirklich fördern. Ein Thema, das der konziliaren Erneuerung besonders am Herzen liegt, ist die Inkulturation, auch im Bereich der Kirchenmusik. Im Blick auf die musikalischen Traditionen der verschiedenen Kulturen wird insbesondere betont, wie wichtig es ist, diese ernst zu nehmen, da sie Teil des religiösen und gesellschaftlichen Lebens der Menschen sind. Deshalb wird einerseits empfohlen, in allen Menschen eine angemessene Formung des religiösen Sinns zu fördern und andererseits im Rahmen des Möglichen die überlieferte Musik der betreffenden Völker sowohl in den Schulen als auch im Gottesdienst zu fördern. Eine besondere Aufgabe kommt im liturgischen Zusammenhang der Schola Cantorum zu. Sie ist ein pastorales Instrument, dessen Förderung empfohlen wird. Ihre Aufgabe besteht darin, für die genaue Ausführung der ihr zukommenden Teile nach den verschiedenen Arten des Gesangs zu sorgen und die tätige Teilnahme der Gläubigen am Gesang zu fördern. Zu diesem Zweck ist der Komponist von Kirchenmusik aufgerufen, das musikalische Erbe der Kirche zu kennen und zu bewahren. Er soll sich davon inspirieren lassen, neue Kompositionen im Dienst der Liturgie zu schaffen. Unter Berücksichtigung der zeitgenössischen Sensibilität und der verschiedenen kulturellen Traditionen. Ziel ist es, den Gottesdienst von Missständen des Stils, von nachlässigen Ausdrucksformen, von banalen Musikstücken und Texten zu reinigen, die der Größe des Aktes, der gefeiert wird, wenig entsprechen, um für die Kirchenmusik Würde und die Güte der Form zu gewährleisten. Aus all diesen Gründen empfehlen die Konzilsväter, die Ausbildung und die Praxis der Kirchenmusik zu fördern. In den Seminarien, in den Noviziaten und Studienhäusern der Ordensleute beiderlei Geschlechts sowie auch in den übrigen katholischen Instituten und Schulen. Und dafür Sorge zu tragen, dass Musiker und Sänger eine solide liturgische Ausbildung erhalten. Liebe Brüder und Schwestern, die Kirchenväter haben dem liturgischen Gesang, dem Symbol der kirchlichen Gemeinschaft, große Bedeutung beigemessen. Deshalb können wir mit diesen schönen Worten des heiligen Ignatius von Antiochien schließen. Ihr alle sollt euch zu einem einzigen Chor zusammenfinden, damit ihr in Eintracht und Einklang mit der Tonart Gottes durch Jesus Christus, dem Vater, einstimmig singt. Dann wird er euch hören und an euren guten Taten erkennen, dass ihr Glieder seines Sohnes seid. Soweit die Katechese. Wir werden nun die Grüße in den verschiedenen Sprachen hören, die von Mitarbeitern des Staatssekretariats und von Radio Vatikan vorgetragen werden, und eine Zusammenfassung der Katechese des Heiligen Vaters.
4: Très Saint-Père, les fidèles de langue française sont heureux de vous exprimer leurs sentiments respectueux et leur filial attachement. Ils vous assurent de leur prière à toutes les intentions de votre ministère apostolique universel. À la fin de l'audience, nous chanterons le Notre Père en latin, puis le Saint-Père donnera la bénédiction apostolique. Il l'accorde spécialement aux enfants, aux personnes âgées et aux personnes qui souffrent. Il bénira également les chapelets et les autres objets de dévotion que vous avez apportés à cette intention. Voici un résumé en français de la catéchèse que vient de prononcer le Saint-Père. Frères et sœurs, le sixième chapitre de la Constitution Sacrosanctum Concilium est consacré à la musique sacrée, partie intégrante de l'action liturgique. Dans la liturgie, chanter et jouer signifie prier en harmonisant son cœur avec celui de ses frères et sœurs et avec Dieu, dans la participation active au mystère célébré. La musique exprime la dimension affective de la prière. En plus, le chant favorise la communion. Les textes pour la musique doivent être inspirés des saintes écritures, des livres liturgiques et de la tradition spirituelle de l'Église. Sacrosanctum Concilium consacre une grande place au thème de la participation active des fidèles, et notre thème cher à la réforme conciliaire est celui de l'inculturation dans le domaine de la musique sacrée. La Schola Cantorum est un instrument pastoral qui doit être encouragé afin de favoriser la participation active des fidèles par le chant. Les pères conciliaires recommandent la promotion de la formation et de la pratique de la musique sacrée dans les maisons de formation religieuse comme dans les établissements catholiques. Il faudrait aussi garantir aux musiciens et aux chanteurs une solide formation liturgique. Le chant liturgique est le symbole de la communion ecclésiale. Maintenant, le Saint-Père va saluer en italien les fidèles de langue française.
3: Wir übersetzen jeweils die Grüße. Ich grüße herzlich die französischsprachigen Gläubigen, insbesondere die Pilger aus Burkina Faso und der Elfenbeinküste.
5: Fratelli e sorelle.
3: Brüder und Schwestern, möge die aktive Teilnahme der Gläubigen durch den liturgischen Gesang die Bande der Liebe und der Einheit im Volk Gottes stärken und ein Zeichen der kirchlichen Gemeinschaft sein. Gott segne euch.
4: Vous saluant en italien, le Saint-Père vient de dire. Je salue cordialement les personnes de langue française, en particulier les pèlerins venus du Burkina Faso et de Côte d'Ivoire. Frères et sœurs, puisse la participation active des fidèles à travers le chant liturgique renforcer les liens d'amour et d'unité au sein du peuple de Dieu et être le signe de la communion ecclésiale. Que Dieu vous bénisse.
3: Die Katechese wird der Papst dann auf Englisch selbst zusammenfassen. Wir übersetzen dann nur die Grüße. Nun noch ein paar Ansagen.
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7: 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I extend a warm welcome to all the English-speaking pilgrims and visitors taking part in today's audience, especially those from Malta.
3: Der Papst grüßt besonders die Pilger aus Malta und segnet sie.

0: Heiliger Vater, die Gläubigen deutscher Sprache möchten Ihnen ihre herzliche Zuneigung und aufrichtige Verbundenheit bekunden und versichern Sie zugleich Ihres Gebets in allen Anliegen Ihres universalen apostolischen Dienstes. Zum Schluss dieser Audienz singen wir gemeinsam das Vaterunser in lateinischer Sprache. Danach wird der Heilige Vater den apostolischen Segen erteilen. Gern schließt er darin ihre Angehörigen ein, besonders die Kinder, die älteren Menschen und die Leidenden. Er segnet auch die Rosenkränze und die übrigen Andachtsgegenstände, die sie dafür mitgebracht haben. Es folgt nun eine Zusammenfassung der Katechese des Heiligen Vaters in deutscher Sprache. Liebe Brüder und Schwestern, die Konzilskonstitution Sacrosanctum Concilium betont, dass der heilige Gesang in Verbindung mit dem Wort ein notwendiger und untrennbarer Bestandteil der feierlichen Liturgie ist. Dabei bringt die Musik insbesondere die gefühlsmäßige Dimension des Gebets zum Ausdruck und hilft so, das Herz für das Wirken der göttlichen Gnade zu öffnen und sich von ihr formen und verwandeln zu lassen. Der Gesang fördert zudem die Gemeinschaft. Durch die Harmonie der vielen verschiedenen Stimmen trägt er zur Vereinigung der Seelen bei und hilft so, Trennendes zu überwinden und alle im Lobpreis Gottes zu vereinen. So sollen die Einzelnen, wie der heilige Ignatius von Antiochien einmal sagte, einen Chor bilden, damit sie in Eintracht zusammenstimmen, in Einigkeit die Melodie Christi auffassen und mit einer Stimme durch Jesus Christus dem Vater Lob singen. Der Heilige Vater richtet nun einen kurzen Gruß auf Italienisch an die deutschsprachigen Gläubigen.
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0: Der Heilige Vater hat gesagt: Liebe Gläubige deutscher Sprache, es ist schön, sich bewusst zu machen, dass wir durch die Teilnahme an der Liturgie stets auch in unsichtbarer Gemeinschaft mit allen Engeln und Heiligen stehen und einstimmen dürfen in ihren Lobgesang auf den Herrn. Ihm sei Herrlichkeit und Ehre, jetzt und in Ewigkeit.
2: Auch auf Spanisch wird Papst Leo dann die Katechese zunächst selbst zusammenfassen.
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2: Ich grüße herzlich die spanischsprachigen Pilger. Ich lade euch ein, über den liturgischen Gesang als Symbol der kirchlichen Gemeinschaft nachzudenken und bitte den Herrn, uns zu helfen, in Harmonie und Eintracht zu leben, wie ein einziger Chor, dessen Melodien und gute Werke den Vater durch Jesus Christus verherrlichen und preisen. Gott segne euch. Vielen Dank. Folgt nun Chinesisch.
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2: Ich richte meinen herzlichen Gruß an die chinesischsprachigen Menschen. Liebe Brüder und Schwestern, möge die Liebe Christi eure Beziehungen in der Familie, in der Gemeinschaft und in der Gesellschaft prägen. Ich segne euch von ganzem Herzen。我向讲中文的人们致以诚挚的问候。亲爱的弟兄姐妹们，愿基督的慈爱指引你们在家庭、团体和社会中彼此的关系。我衷心的降服你们。Es folgt nun Portugiesisch.
5: Santo Padre, os fiéis de língua portuguesa desejam testemunhar-lhe afeto filial e fidelidade sincera e rezam por todas as intenções do seu ministério apostólico universal. Ao final da audiência, cantaremos a oração do Pai Nosso em latim. Depois, o Santo Padre concederá a bênção apostólica de modo especial às crianças, aos idosos e aos doentes. Abençoará também os rosários e demais objetos de devoção que cada um traz consigo. Leio agora um resumo da catequese que o Santo Padre acaba de pronunciar. Continuamos o ciclo de catequeses sobre a Constituição Sacrosanctum Concilium, do Concílio Vaticano II, focando-nos hoje na música sacra. A tradição musical da Igreja é um tesouro de inestimável valor, que excede todas as outras expressões de arte, sobretudo porque o canto sagrado, intimamente unido com o texto, constitui parte necessária ou integrante da liturgia solene. A música sacra, com efeito, não é uma mera decoração, mas exprime a dimensão afetiva da oração, como afirma Santo Agostinho. Cantar é próprio de quem ama. A Constituição refere-se ainda à inculturação do Evangelho através da música sacra, pedindo que se promova, na medida do possível, a música tradicional dos povos nas ações sagradas. Agora, o Santo Padre saúda em italiano os fiéis de língua portuguesa.
1: Saluto cordialmente fedeli de lingua portoghese.
2: Ich grüße herzlich die portugiesischsprachigen Gläubigen.
1: Sant'Agostino ha scritto.
2: Der heilige Agostino schrieb: Wer ein Loblied singt, singt nicht nur, sondern liebt auch den, an den er sein Lied richtet. Lasst uns den liturgischen Gesang zu einem Ausdruck unserer Liebe zu Gott machen. Ich segne euch von Herzen.
5: Eis a tradução das suas palavras. Saúdo cordialmente os fiéis de língua portuguesa. Santo Agostinho escreveu: Quem canta o louvor não somente canta, mas ama aquele a quem dirige o seu canto. Façamos do canto litúrgico uma expressão do nosso amor a Deus. Abençoo-vos de coração.
2: Es folgt nun die arabische Sprache.
6: 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لأبناء الشرق الناطقين اللغة العربية.
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2: Ich grüße die arabischsprachigen Gläubigen, insbesondere diejenigen aus dem Libanon. Die liturgische Musik ist ein unschätzbares Mittel, mit dem wir Gott preisen und die Freude über das neue Leben in Christus zum Ausdruck bringen. Der Herr segne euch alle und bewahre euch stets vor allem Bösen.
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2: Es folgt nun Polnisch.
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2: Ich grüße die Polen herzlich. Am 23. August wird der Europäische Gedenktag für die Opfer des Stalinismus und des Nationalsozialismus begangen. An diesem Tag wird in der Liturgie an Władysław Findisch erinnert, einen Priester und den ersten Polen, der als Märtyrer der kommunistischen Verfolgungen selig gesprochen wurde. Während des Zweiten Vatikanischen Konzils unterstützte er dessen Arbeit geistlich und bezog die Gläubigen durch Taten der Nächstenliebe und der moralischen Erneuerung in das konziliare Werk der Güte ein. Sein Zeugnis möge uns daran erinnern, dass die Zivilisation der Liebe dadurch entsteht, dass wir vergeben und das Böse mit dem Guten überwinden. Meinen Segen für alle.
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2: Zum Abschluss wird der Papst dann noch Grüße auf Italienisch sprechen, bevor das die Audienz mit dem gemeinsamen Vater Unser auf Latein ausklingt.
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2: Ich heiße die italienischsprachigen Pilger herzlich willkommen.
1: In particolare saluto le suore figlie della Divina.
2: Insbesondere grüße ich die Schwestern der Figlie della Divina Provvidenza, die zu ihrem Generalkapitel zusammengekommen sind. Und ich ermutige sie, die Flamme der Nächstenliebe wieder zu entfachen, die das Leben der Gründerin, der ehrwürdigen Mutter Elena Bettini, geprägt hat.
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2: Der Papst grüßt nun noch weitere Ordensgemeinschaften und die Gläubigen aus verschiedenen Pfarreien Italiens.
1: E quelle dell'Unità Pastorale di Ponteranica. 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
2: Ich lade euch alle ein, mit Freude die Liebe Christi zu jedem Geschöpf zu bezeugen. Meine Gedanken gelten schließlich den Jugendlichen, den Kranken und den frisch Vermählten. Ich möchte jeden Einzelnen dazu aufrufen, in sich selbst stets ein authentisches Friedensbewusstsein zu entwickeln. Seid euch aufrichtig bewusst, dass der Friede ein kostbares und großes Gut ist und dass es eines starken und beständigen Engagements bedarf, um ihn zu verwirklichen, indem ihr ehrlich und wahrhaftig den Wegen folgt, die ihn in der Gesellschaft aufbauen und festigen. Meinen Segen für euch alle. Folgt nun das Vaterunser.

Und mit diesem Segen, den Papst Leo der 14. uns allen gespendet hat, endet nun die Live-Übertragung der Generalaudienz mit dem Heiligen Vater, an der über 5000 Teilnehmer dabei waren. Auf der Webseite von Vatican News können Sie in Kürze den Wortlaut und auch unseren Beitrag zur Katechese von diesem Mittwoch nachlesen. 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Unsere nächste Live-Übertragung wird an diesem Samstag die Reise des Papstes nach San Marino und nach Rimini sein. In Rimini wird er auch am großen Katholikentreffen Meeting für die Völkerfreundschaft unter dem Motto Die Liebe, die die Sonne und die anderen Sterne bewegt, teilnehmen. Azione Cattolica organisiert traditionell dieses Meeting in Rimini. Ab etwa 10.30 Uhr am Samstag geht es zunächst mit San Marino los und dann übertragen wir über den Tag hinweg live und mit deutschem Kommentar über die üblichen Kanäle. Mehr Informationen zum Programm gibt es bei uns auf der Webseite. Am Sonntag nach dem, am 23. steht dann auch wieder das Mittagsgebet auf dem Programm. Und auch die nächste Generalaudienz wird den Angaben der Präfektur zufolge übrigens wieder im Petersdom stattfinden. Und damit verabschieden wir uns für heute von allen, die mit dabei waren, auch über unsere Partnersender, unter anderem die katholischen Fernsehsender EWTN TV und KTV, die über Radio Horeb, das Kölner Domradio und die Grüne Welle Südtirol, Radio Gloria, Radio Nova Schweiz, ebenso wie die gesamte Radio Maria Familie und alle, die uns über unsere verschiedenen Social Media Kanäle folgen. Das war eine Sendung von Radio Vatikan für Vatican Media. Am Mikrofon verabschiedet sich herzlich mit diesen letzten Bildern aus dem Petersdom und Papst Leo, Christine Seuss, Laudetur Jesus Christus.

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1: Heute mit folgenden Themen. Leo XIV. Nimmt den Rücktritt des Bischofs von Speyer an. Laut Papst ist Gesang in der Liturgie Offenbarung kirchlicher Gemeinschaft. Und Frieden kultivieren, Frieden suchen, Appell des Papstes bei der Generalaudienz. Herzlich willkommen zum Nachrichtenjournal von Radio Vatikan, heißt sie an diesem Mittwoch Anne Preckel. Papst Leo hat das Rücktrittsgesuch des Speyerer Bischof Karl-Heinz Wiesemann angenommen. Das teilte der Vatikan am Mittwoch ohne weitere Details mit. Motiv seien gesundheitliche Gründe, teilte das deutsche Bistum Speyer mit. Der 66-jährige Wiesemann war seit 2008 dort Bischof. In einem Brief an die Katholiken schrieb er, er sei mit ganzem Herzen und großer innerer Freude mit ihnen Christ und für sie Bischof gewesen. Dennoch habe die Last der umfänglichen Verantwortung in ihm körperlich wie auch seelisch schwerwiegende Spuren hinterlassen. Ich sehe es auch als Verantwortung an, wenn man weiß, dass man einer Aufgabe nicht mehr im nötigen Umfang gerecht werden kann, das auf Zeit verliehene Amt für einen anderen, nun besser geeigneten, wieder freizugeben, so Wiesemann. Er wisse, dass seine Entscheidung viele Menschen bewege und bitte um Verständnis für diesen Schritt. Kultivieren wir Frieden? Wie können wir ihn in uns und der Welt fördern? Bei seiner Generalaudienz hat Papst Leo an diesem Mittwoch dazu aufgerufen, sich darüber Gedanken zu machen.
2: Desidero rivolgere a ciascuno l'invito a sviluppare sempre in se stessi un'autentica coscienza di pace.
1: Ich möchte jeden von euch dazu aufrufen, stets in sich selbst ein authentisches Friedensbewusstsein zu entwickeln. Seid euch aufrichtig bewusst, dass der Frieden ein kostbares und großes Gut ist und dass es eines starken und beständigen Engagements bedarf, um ihn zu verwirklichen, indem ihr ehrlich und wahrhaftig die Wege beschreitet, die ihn in der Gesellschaft aufbauen und festigen.
2: E la confermano nella società.
1: So der Papst bei der Generalaudienz, die im Petersdom stattfand. Liturgischer Gesang und Kirchenmusik sind kein Beiwerk in der Liturgie, sondern Gebet und eigentlich eine Offenbarung der kirchlichen Gemeinschaft. Das hat der Papst in seiner Katechese bei der Generalaudienz betont. Weiteres wichtiges Element in der Liturgie, laut Leo, die Stille, das heilige Schweigen.
3: Je enger Kirchenmusik mit der liturgischen Handlung verbunden sei, desto heiliger werde sie, so der Papst. Singen und Musizieren bedeute in der Liturgie deshalb zu beten, wobei Musik besonders die emotionale Dimension des Gebets zum Ausdruck bringe. Leo XIV. Erinnerte in diesem Zusammenhang auch an den heiligen Augustinus und dessen Wort
2: Cantare amantis est, cioè cantare è proprio di chi ama.
3: Singen ist Sache dessen, der liebt. Musik könne so helfen, das Herz für das Wirken Gottes in der Gnade zu öffnen und sich von ihm formen zu lassen. Zugleich habe der Gesang eine besondere Bedeutung für die Gemeinschaft.
2: Attraverso la sinfonia delle voci.
3: Durch die Sinfonie der Stimmen trägt er zur Einheit der Herzen bei, überwindet Unterschiede zwischen den Menschen und vereint alle im Lob Gottes. So wird er zur Epiphanie der Kirche, zu einer sinnlich erfahrbaren Offenbarung jener Gemeinschaft, die zu ihrem eigenen Wesen gehört.
2: Che appartiene alla sua stessa natura.
3: Aus dieser theologischen Bedeutung ergeben sich jedoch auch konkrete Anforderungen an die Kirchenmusik. Sie müsse dem jeweiligen liturgischen Moment angemessen und zugleich edel und einfach, musikalisch hochwertig und leicht ausführbar sein. Dabei erinnerte Leo XIV. An den antiken Grundsatz Lex orandi, lex credendi.
2: Cioè la legge della preghiera e anche legge della fede.
3: Das Gesetz des Betens ist auch das Gesetz des Glaubens. Gerade deshalb müsse darauf geachtet werden, welche Texte und welche Musik in der Liturgie verwendet würden.
2: Ed esorta ciascuno ministro fedele.
3: Zugleich fordert sie jeden einzelnen Amtsträger wie Gläubigen dazu auf, in der Liturgie das zu tun, was ihm aus der Natur der Sache und gemäß den liturgischen Regeln zukommt. Dabei geht es um ein harmonisches Gleichgewicht zwischen den verschiedenen Diensten, den unterschiedlichen Beiträgen und den Momenten der Stille.
2: I momenti di silenzio.
3: Auch die Inkulturation spiele für die Kirchenmusik eine wichtige Rolle, betonte Leo XIV. Weiter. Die musikalischen Traditionen verschiedener Völker seien ernst zu nehmen, weil sie Teil ihres religiösen und gesellschaftlichen Lebens seien. Das Konzil empfehle deshalb, die traditionelle Musik der jeweiligen Völker auch in den Schulen und im Gottesdienst zu fördern.
2: A tal fine.
3: Zu diesem Zweck ist der Komponist von Kirchenmusik aufgerufen, das musikalische Erbe der Kirche zu kennen und zu bewahren. Er soll sich davon inspirieren lassen, neue Kompositionen im Dienst der Liturgie zu schaffen, unter Berücksichtigung der zeitgenössischen Sensibilität und der verschiedenen kulturellen Traditionen. Mit Worten des heiligen Ignatius von Antiochien zeichnete er das Bild der Kirche als eines Chores, deren Eintracht und Einklang mit der Tonart Gottes durch Christus zum Vater singt. Für Radio Vatikan, Birgit Pottler.
1: Wir bleiben beim Thema Liturgie und Musik. Wir haben den Komponisten Pater Robert Mehlhardt gefragt, wie er die Katechese des Papstes dazu aufgefasst hat. Er ist Rektor des Päpstlichen Instituts für Kirchenmusik in Rom. Die Grundlage für die Komposition müssen die Liturgie und der Text selbst sein, sagte er uns.
4: Es sind natürlich diese wunderbaren Texte auch von der Liturgie. Viele kommen aus der Bibel, aber natürlich auch die ganze Poesie, die großartigen Hymnen und die ganzen auch Gedichte, die zu Liedern auch gemacht wurden durch die Geschichte. Da haben wir ein wahnsinniges, tolles Textrepertoire der letzten 2000 Jahre. Und dann gibt es natürlich auch Texte zum Beispiel aus dem Messbuch selber, die keine Gedichte sind und auch nicht direkt aus der Bibel stammen, aber eben direkt für den Tag dann geschrieben sind. Die, zum Beispiel der Introitus, also zum Eingang gibt es da Texte, oder denken Sie auch an die Responsorium für den Antorpsalm, also was nach der Lesung immer so abwechselnd mit dem Kantor, wenn einer da ist, so gesungen wird. Das sind Texte, die wirklich so in den liturgischen Büchern sind, die also wirklich Teil der Liturgie sind und die sich natürlich anbieten zu vertonen. Wir am Päpstlichen Institut für Kirchenmusik, also an der Päpstlichen Musikhochschule, haben also wirklich auch eine ganze Reihe von Komponisten und Komponistinnen aus aller Herren Länder, die das für ihre Sprachen auch wunderbar tun und dort ganz viel komponieren.
5: Der Papst spricht ja auch von einer Musik, die zugleich edel und einfach, musikalisch hochwertig und leicht ausführbar sein soll. Ist das nicht eine ziemlich schwierige Balance? Das klingt ja nicht einfach. Und was macht eine gute Kirchenkomposition aus, die eine Gemeinde tatsächlich mitsingen kann?
4: Also ich glaube, die Antwort ist in der Frage ja drin. Also die Kirchenmusik, die gut ist und die eine Gemeinde gut mitsingen kann, ist eben die Kirchenmusik, die dann wirklich die Gemeinde auch mitsingen kann. Was die Güte betrifft, ist natürlich der Test der Zeit immer so ein ganz gutes Merkmal. Also welche Stücke finden eine Sänger-, Beter- und Hörergemeinschaft über die Jahrzehnte und Jahrhunderte? Und welche sind dann auch wieder weg? Also es sind so Modesachen, die sich dann am Ende doch nicht durchsetzen. Das ist auch immer so ein bisschen der Filter der Zeit, ja, der so ein bisschen auch dann die wirklich guten Sachen oft überleben lässt und weitertragen lässt.
5: Ein besonders starkes Bild, das der Papst gebraucht hat, ist ja auch das Bild vom Gesang als Symphonie der Stimmen, die Unterschiede überwindet und Gemeinschaft schafft. Erleben Sie das in der Praxis tatsächlich? Kann gemeinsames Singen eine Gemeinde verändern oder sogar versöhnen?
4: Ja, das erlebe ich also sehr, sehr stark. Ganz, ganz viele Menschen, die auch vielleicht eher fernstehen oder innerliche, vielleicht in Lebenssituationen, turbulenten Lebenssituationen stehen, wo sie für, sage ich mal, für die Predigt oder für die eher intellektuelle Seite des Gottesdienstes gar nicht so offen sind, vielleicht in dem Zeitpunkt. Fühlen sich getragen und können sich getragen fühlen von dieser musikalischen Umarmung, von der Symphonie der Gemeinde oder der Orgel oder der Instrumente, die da sind. Also das erlebe ich sehr, sehr stark. Ist natürlich auch ein bisschen von den jeweiligen Kulturen abhängig, wie hoch da der Grundwasserspiegel für das gemeinsame Singen ist. Ich habe vor 2 Wochen Masterclasses gehalten, also Meisterklassen gehalten in Nigeria. Das ist wirklich eine singende Kultur, die also wunderbar einfach dieses Symphonische verwirklicht, wo in den Gemeinden einfach ganz viel auch gesungen wird und wo jeder sich wiederfindet in dieser symphonischen Umarmung. Also würde ich ganz klar mit Ja beantworten und ich erlebe das auch in der Praxis sehr, sehr oft.
1: Das gesamte Interview finden Sie auf unserer Seite im Internet www.radiovatikan.de. Mit Pater Robert Mielhardt sprach meine Kollegin Christine Seuss. Papst Leo hat Trauer über die Opfer eines Verkehrsunfalls zum Ausdruck gebracht, der sich am vergangenen Wochenende in Ungarn ereignete. Dabei kamen in der Nacht zum 16. August 12 polnische Pilger ums Leben, die vom katholischen Marienwallfahrtsort Medjugorje in Bosnien-Herzegowina zurückkehrten. Außerdem wurden 10 Menschen verletzt. Papst Leo signalisierte tiefen Schmerz über den tragischen Verkehrsunfall und sicherte sein Gebet für die Verstorbenen und deren Angehörigen zu. Das Papsttelegramm wurde auf der Seite der polnischen Erzdiözese Primice veröffentlicht. Die Ermittlungen zur Klärung der Unfallursache laufen. Es war ein emotionaler, bewegender Moment. Eine spanische Krankenschwester aus Barcelona hatte am Dienstagabend in Castel Gandolfo überraschend Gelegenheit, mit dem Papst zu sprechen. Sie übergab ihm ein Buch über ihren verstorbenen Bruder. Er war mit 29 Jahren an einer Muskeldystrophie gestorben. Mit Elisabeth Achemi sprach Radio Vatikan im Anschluss an die Begegnung mit dem Papst.
6: Bis zum letzten Moment wusste Elisabeth Achemi nicht, ob sie die Gelegenheit haben würde, mit dem katholischen Kirchenoberhaupt zu sprechen. Am Dienstagabend, 18. August, kam es in Castel Gandolfo, dann unerwartet zur Begegnung.
7: La verdad es que no me imaginaba que hubiera, o sea, que ha sido un parón en el coche.
6: Als der Papst abends den apostolischen Palast verließ, um in den Vatikan zurückzukehren, hielt das Auto des Papstes genau bei ihr an. Leo kurbelte das Fenster runter und sprach zu Elisabeth. An die Worte erinnert Elisabeth sich im Interview mit uns mit großer Rührung. Sag mir, sag mir.
7: Cuéntame. Entonces le he hecho una entrega.
6: Die Krankenschwester aus Barcelona nutzte die kurzen Momente, um dem Papst ein Exemplar des Buchs Lernen zu sterben, um zu leben, zu überreichen.
7: Pues de un libro de mi hermano que se llama Xavi Argemi, que habla de aprender a vivir para poder morir.
6: Das die Geschichte ihres Bruders Xavier Argemi erzählt, der im vergangenen Jahr im Alter von 29 Jahren verstorben war, nachdem er mit Muskeldystrophie gelebt hatte.
7: Que tenía una distrofia muscular.
6: Der Austausch mit Leo dem 14. dauerte nur wenige Augenblicke. Der Krankenschwester blieb er dennoch tief in Erinnerung. Sie berichtet uns, dass der Papst das Buch entgegennahm und ihr aufmerksam zuhörte. Er sah mich aufmerksam und liebevoll an, wie ein Vater seine Tochter. Sie konnte dem Papst das Zeugnis eines jungen Menschen überbringen, dessen Leben von Krankheit geprägt war, aber auch von einer Überzeugung. Der Wert des Daseins hängt nicht von den Lebensumständen ab, sondern von der Fähigkeit zu lieben und geliebt zu werden.
1: Damit endet unser Nachrichtenjournal an diesem Mittwoch. Anne Preckel führte durch die Sendung und bedankt sich sehr herzlich fürs Zuhören. 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
1: Heute mit folgenden Themen. Leo XIV. Nimmt den Rücktritt des Bischofs von Speyer an. Laut Papst ist Gesang in der Liturgie Offenbarung kirchlicher Gemeinschaft. Und Frieden kultivieren, Frieden suchen, Appell des Papstes bei der Generalaudienz. Herzlich willkommen zum Nachrichtenjournal von Radio Vatikan, heißt sie an diesem Mittwoch Anne Preckel. Papst Leo hat das Rücktrittsgesuch des Speyerer Bischof Karl-Heinz Wiesemann angenommen. Das teilte der Vatikan am Mittwoch ohne weitere Details mit. Motiv seien gesundheitliche Gründe, teilte das deutsche Bistum Speyer mit. Der 66-jährige Wiesemann war seit 2008 dort Bischof. In einem Brief an die Katholiken schrieb er, er sei mit ganzem Herzen und großer innerer Freude mit ihnen Christ und für sie Bischof gewesen. Dennoch habe die Last der umfänglichen Verantwortung in ihm körperlich wie auch seelisch schwerwiegende Spuren hinterlassen. Ich sehe es auch als Verantwortung an, wenn man weiß, dass man einer Aufgabe nicht mehr im nötigen Umfang gerecht werden kann, das auf Zeit verliehende Amt für einen anderen, nun besser geeigneten, wieder freizugeben, so Wiesemann. Er wisse, dass seine Entscheidung viele Menschen bewege und bitte um Verständnis für diesen Schritt. Kultivieren wir Frieden? Wie können wir ihn in uns und der Welt fördern? Bei seiner Generalaudienz hat Papst Leo an diesem Mittwoch dazu aufgerufen, sich darüber Gedanken zu machen.
2: Desidero rivolgere a ciascuno l'invito a sviluppare sempre in se stessi un'autentica coscienza di pace.
1: Ich möchte jeden von euch dazu aufrufen, stets in sich selbst ein authentisches Friedensbewusstsein zu entwickeln. Seid euch aufrichtig bewusst, dass der Frieden ein kostbares und großes Gut ist und dass es eines starken und beständigen Engagements bedarf, um ihn zu verwirklichen, indem ihr ehrlich und wahrhaftig die Wege beschreitet, die ihn in der Gesellschaft aufbauen und festigen.
2: E la confermano nella società.
1: So der Papst bei der Generalaudienz, die im Petersdom stattfand. Liturgischer Gesang und Kirchenmusik sind kein Beiwerk in der Liturgie, sondern Gebet und eigentlich eine Offenbarung der kirchlichen Gemeinschaft. Das hat der Papst in seiner Katechese bei der Generalaudienz betont. Weiteres wichtiges Element in der Liturgie, laut Leo, die Stille, das heilige Schweigen.
3: Je enger Kirchenmusik mit der liturgischen Handlung verbunden sei, desto heiliger werde sie, so der Papst. Singen und Musizieren bedeute in der Liturgie deshalb zu beten, wobei Musik besonders die emotionale Dimension des Gebets zum Ausdruck bringe. Leo XIV. Erinnerte in diesem Zusammenhang auch an den heiligen Augustinus und dessen Wort
2: Cantare amantis est, cioè cantare è proprio di chi ama.
3: Singen ist Sache dessen, der liebt. Musik könne so helfen, das Herz für das Wirken Gottes in der Gnade zu öffnen und sich von ihm formen zu lassen. Zugleich habe der Gesang eine besondere Bedeutung für die Gemeinschaft.
2: Attraverso la sinfonia delle voci.
3: Durch die Sinfonie der Stimmen trägt er zur Einheit der Herzen bei, überwindet Unterschiede zwischen den Menschen und vereint alle im Lob Gottes. So wird er zur Epiphanie der Kirche, zu einer sinnlich erfahrbaren Offenbarung jener Gemeinschaft, die zu ihrem eigenen Wesen gehört.
2: Che appartiene alla sua stessa natura.
3: Aus dieser theologischen Bedeutung ergeben sich jedoch auch konkrete Anforderungen an die Kirchenmusik. Sie müsse dem jeweiligen liturgischen Moment angemessen und zugleich edel und einfach, musikalisch hochwertig und leicht ausführbar sein. Insbesondere dann, wenn die ganze Gemeinde singe. Aus demselben Grund empfiehlt das Konzil, dass auch die Texte geeignet, tiefgründig und zugleich leicht verständlich sein sollen. Sie sollen sich vor allem an der Heiligen Schrift, den liturgischen Büchern und der geistlichen Tradition der Kirche orientieren.
2: E alla tradizione spirituale della Chiesa.
3: Dabei erinnerte Leo XIV. An den antiken Grundsatz Lex orandi, lex credendi.
2: Cioè la legge della preghiera e anche legge della fede.
3: Das Gesetz des Betens ist auch das Gesetz des Glaubens. Gerade deshalb müsse darauf geachtet werden, welche Texte und welche Musik in der Liturgie verwendet würden. Insbesondere sei die aktive Teilnahme der Gläubigen von Bedeutung, so Papst Leo unter Bezug auf die entsprechenden Konzilsaussagen. Sie erschöpfe sich nicht in äußerer Aktivität, sondern müsse aus einem tieferen Bewusstsein für das gefeierte Mysterium und dessen Verbindung mit dem Alltag erwachsen. Dazu gehörten nach Sacrosanctum Concilium unter anderem Akklamationen, Antworten, Psalmengesang, Antiphonen und Lieder. Ebenso aber das heilige Schweigen.
2: Ed esorta ciascuno ministro fedele.
3: Zugleich fordert sie jeden einzelnen Amtsträger wie Gläubigen dazu auf, in der Liturgie das zu tun, was ihm aus der Natur der Sache und gemäß den liturgischen Regeln zukommt. Dabei geht es um ein harmonisches Gleichgewicht zwischen den verschiedenen Diensten, den unterschiedlichen Beiträgen und den Momenten der Stille.
2: I momenti di silenzio.
3: Das Konzil habe zugleich dem gregorianischen Choral einen besonderen Rang eingeräumt und die Orgel hervorgehoben. Andere Instrumente seien möglich, sofern sie für den Gottesdienst geeignet seien, der Würde des Gotteshauses entsprechen und wirklich der Erbauung der Gläubigen dienten. Auch die Inkulturation spiele für die Kirchenmusik eine wichtige Rolle, betonte Leo XIV. Weiter. Die musikalischen Traditionen verschiedener Völker seien ernst zu nehmen, weil sie Teil ihres religiösen und gesellschaftlichen Lebens seien. Das Konzil empfehle deshalb, die traditionelle Musik der jeweiligen Völker auch in den Schulen und im Gottesdienst zu fördern. Eine besondere Aufgabe komme der Schola Cantorum zu. Sie solle nicht nur für die Qualität des eigenen Gesangs sorgen, sondern auch die aktive Beteiligung der Gemeinde fördern.
2: A tal fine.
3: Zu diesem Zweck ist der Komponist von Kirchenmusik aufgerufen, das musikalische Erbe der Kirche zu kennen und zu bewahren. Er soll sich davon inspirieren lassen, neue Kompositionen im Dienst der Liturgie zu schaffen, unter Berücksichtigung der zeitgenössischen Sensibilität und der verschiedenen kulturellen Traditionen. Zum Abschluss verwies Leo XIV. Auf die große Wertschätzung, die bereits die Kirchenväter dem liturgischen Gesang als Zeichen kirchlicher Gemeinschaft entgegengebracht hätten. Mit Worten des heiligen Ignatius von Antiochien zeichnete er das Bild der Kirche als eines Chores, deren Eintracht und Einklang mit der Tonart Gottes durch Christus zum Vater singt. Für Radio Vatikan, Birgit Pottler.
1: Wir bleiben beim Thema Liturgie und Musik. Wir haben den Komponisten Pater Robert Mehlhardt gefragt, wie er die Katechese des Papstes dazu aufgefasst hat. Er ist Rektor des Päpstlichen Instituts für Kirchenmusik in Rom. Die Grundlage für die Komposition müssen die Liturgie und der Text selbst sein, sagte er uns.
4: Es sind natürlich diese wunderbaren Texte auch von der Liturgie. Viele kommen aus der Bibel, aber natürlich auch die ganze Poesie, die großartigen Hymnen und die ganzen auch Gedichte, die zu Liedern auch gemacht wurden durch die Geschichte. Da haben wir ein wahnsinniges, tolles Textrepertoire der letzten 2000 Jahre. Und dann gibt es natürlich auch Texte zum Beispiel aus dem Messbuch selber, die keine Gedichte sind und auch nicht direkt aus der Bibel stammen, aber eben direkt für den Tag dann geschrieben sind. Die, zum Beispiel der Introitus, also zum Eingang gibt es da Texte, oder denken Sie auch an die Responsorium für den Antorpsalm, also was nach der Lesung immer so abwechselnd mit dem Kantor, wenn einer da ist, so gesungen wird. Das sind Texte, die wirklich so in den liturgischen Büchern sind, die also wirklich Teil der Liturgie sind und die sich natürlich anbieten zu vertonen. Wir am Päpstlichen Institut für Kirchenmusik, also an der Päpstlichen Musikhochschule, haben also wirklich auch eine ganze Reihe von Komponisten und Komponistinnen aus aller Herren Länder, die das für ihre Sprachen auch wunderbar tun und dort ganz viel komponieren.
5: Der Papst spricht ja auch von einer Musik, die zugleich edel und einfach, musikalisch hochwertig und leicht ausführbar sein soll. Ist das nicht eine ziemlich schwierige Balance? Das klingt ja nicht einfach. Und was macht eine gute Kirchenkomposition aus, die eine Gemeinde tatsächlich mitsingen kann?
4: Also ich glaube, die Antwort ist in der Frage ja drin. Also die Kirchenmusik, die gut ist und die eine Gemeinde gut mitsingen kann, ist eben die Kirchenmusik, die dann wirklich die Gemeinde auch mitsingen kann. Was die Güte betrifft, ist natürlich der Test der Zeit immer so ein ganz gutes Merkmal. Also welche Stücke finden eine Sänger-, Beter- und Hörergemeinschaft über die Jahrzehnte und Jahrhunderte? Und welche sind dann auch wieder weg? Also es sind so Mode-Sachen, die sich dann am Ende doch nicht durchsetzen. Das ist auch immer so ein bisschen der Filter der Zeit, ja, der so ein bisschen auch dann die wirklich guten Sachen oft überleben lässt und weitertragen lässt.
5: Ein besonders starkes Bild, das der Papst gebraucht hat, ist ja auch das Bild vom Gesang als Symphonie der Stimmen, die Unterschiede überwindet und Gemeinschaft schafft. Erleben Sie das in der Praxis tatsächlich? Kann gemeinsames Singen eine Gemeinde verändern oder sogar versöhnen?
4: Ja, das erlebe ich also sehr, sehr stark. Ganz, ganz viele Menschen, die auch vielleicht eher fernstehen oder innerlich vielleicht in Lebenssituationen, turbulenten Lebenssituationen stehen, wo sie für, sage ich mal, für die Predigt oder für die eher intellektuelle Seite des Gottesdienstes gar nicht so offen sind, vielleicht in dem Zeitpunkt, fühlen sich getragen und können sich getragen fühlen von dieser musikalischen Umarmung, von der Symphonie der Gemeinde oder der Orgel oder der Instrumente, die da sind. Also das erlebe ich sehr, sehr stark. Ist natürlich auch ein bisschen von den jeweiligen Kulturen abhängig, wie hoch da der Grundwasserspiegel für das gemeinsame Singen ist. Ich habe vor 2 Wochen Masterclasses gehalten, also Meisterklassen gehalten in Nigeria. Das ist wirklich eine singende Kultur, die also wunderbar einfach dieses Symphonische verwirklicht, wo in den Gemeinden einfach ganz viel auch gesungen wird und wo jeder sich wiederfindet in dieser symphonischen Umarmung. Also würde ich ganz klar mit Ja beantworten und ich erlebe das auch in der Praxis sehr, sehr oft.
5: Ja, der Papst fordert in dem Zusammenhang ja auch wirklich eine gute Ausbildung von Musikern und Sängern. Was fehlt denn heute Ihrer Erfahrung nach am meisten? Die musikalische Ausbildung, das liturgische Wissen oder vielleicht ein Verständnis dafür, dass Kirchenmusik, wie das der Papst ja auch sehr deutlich gesagt hat, selbst eine Form des Gebets und der Verkündigung ist?
4: Viele Menschen merken, dass in der Musik Spiritualität ist. Durch alle Generationen, durch alle Kulturen. Die Musik verbindet die Menschen mit sich selber, mit etwas Höherem, mit etwas Metaphysischem. Natürlich die Christen, die als gläubige Christen sagen, mit dem dreieinigen Gott im Letzten. Von dem her merke ich ganz stark, dass auch die junge Generation die Musik für sie die Grammatik irgendwie der Spiritualität darstellt. Also dort, wo sie ihre Sehnsüchte nach Heilung, nach etwas Größerem, nach dem, was eben nicht nur rein positiv, rein irdisch da ist, wo sich das ausdrückt und wo sie sich auch ausdrücken. Von dem her denke ich, ist universal da diese Empfindung, dass die Musik ein Himmelsgeschenk ist, das uns so umarmt und in die Höhe zieht. Das ist ganz klar. Und dann kommt es einfach auf die jeweilige Kultur an, der jeweiligen Kirchen und Diözesen, wie das dann ist, also wie die liturgische Bildung ausschaut und wie auch der musikalische Grundwasserspiegel aussieht. Und das ist halt einmal höher und einmal nieder. In jedem Fall ist da immer Luft nach oben.
5: Was hat Sie denn in der Katechese des Papstes heute noch ganz persönlich am meisten berührt?
4: Ja, es ist das Bild von der Symphonie. Das ist natürlich ein sehr, sehr schönes Bild. Der Zusammenklang der vielen Menschen, die ihren individuellen Klang geben, aber der trotzdem im Zusammenhang etwas sehr, sehr Schönes und Wichtiges eben bewirkt. Ich finde, das ist ein wunderschönes Bild und das können wir alle mitnehmen, glaube ich.
1: Mit Pater Robert Mehlhardt sprach meine Kollegin Christine Seuss. Papst Leo hat Trauer über die Opfer eines Verkehrsunfalls zum Ausdruck gebracht, der sich am vergangenen Wochenende in Ungarn ereignete. Dabei kamen in der Nacht zum 16. August 12 polnische Pilger ums Leben, die vom katholischen Marienwallfahrtsort Medjugorje in Bosnien-Herzegowina zurückkehrten. Außerdem wurden 10 Menschen verletzt. Papst Leo signalisierte tiefen Schmerz über den tragischen Verkehrsunfall und sicherte sein Gebet für die Verstorbenen und deren Angehörigen zu. Das Papsttelegramm wurde auf der Seite der polnischen Erzdiözese Przemyśl veröffentlicht. Die Ermittlungen zur Klärung der Unfallursache laufen. Es war ein emotionaler, bewegender Moment. Eine spanische Krankenschwester aus Barcelona hatte am Dienstagabend in Castel Gandolfo überraschend Gelegenheit, mit dem Papst zu sprechen. Sie übergab ihm ein Buch über ihren verstorbenen Bruder. Er war mit 29 Jahren an einer Muskeldystrophie gestorben. Mit Elisabeth Achemi sprach Radio Vatikan im Anschluss an die Begegnung mit dem Papst.
6: Bis zum letzten Moment wusste Elisabeth Achemi nicht, ob sie die Gelegenheit haben würde, mit dem katholischen Kirchenoberhaupt zu sprechen. Am Dienstagabend, 18. August, kam es in Castel Gandolfo dann unerwartet zur Begegnung. Als der Papst abends den Apostolischen Palast verließ, um in den Vatikan zurückzukehren, hielt das Auto des Papstes genau bei ihr an. Leo kurbelte das Fenster runter und sprach zu Elisabeth. An die Worte erinnert Elisabeth sich im Interview mit uns mit großer Rührung. Sag mir, sag mir. Die Krankenschwester aus Barcelona nutzte die kurzen Momente, um dem Papst ein Exemplar des Buchs »Lernen zu sterben, um zu leben« zu überreichen. Das die Geschichte ihres Bruders Xavier Achemi erzählt, der im vergangenen Jahr im Alter von 29 Jahren verstorben war, nachdem er mit Muskeldystrophie gelebt hatte. Der Austausch mit Leo dem 14. dauerte nur wenige Augenblicke. Der Krankenschwester blieb er dennoch tief in Erinnerung. Sie berichtet uns, dass der Papst das Buch entgegennahm und ihr aufmerksam zuhörte. Er sah mich aufmerksam und liebevoll an, wie ein Vater seine Tochter. Sie konnte dem Papst das Zeugnis eines jungen Menschen überbringen, dessen Leben von Krankheit geprägt war, aber auch von einer Überzeugung. Der Wert des Daseins hängt nicht von den Lebensumständen ab, sondern von der Fähigkeit zu lieben und geliebt zu werden.
1: Damit endet unser Nachrichtenjournal an diesem Mittwoch. Anne Preckel führte durch die Sendung und bedankt sich sehr herzlich fürs Zuhören. 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
1: Heute mit folgenden Themen. Leo XIV. Nimmt den Rücktritt des Bischofs von Speyer an. Laut Papst ist Gesang in der Liturgie Offenbarung kirchlicher Gemeinschaft und Frieden kultivieren, Frieden suchen, Appell des Papstes bei der Generalaudienz. Herzlich willkommen zum Nachrichtenjournal von Radio Vatikan, heißt sie an diesem Mittwoch Anne Preckel. Papst Leo hat das Rücktrittsgesuch des Speyerer Bischof Karl-Heinz Wiesemann angenommen. Das teilte der Vatikan am Mittwoch ohne weitere Details mit. Motiv seien gesundheitliche Gründe, teilte das deutsche Bistum Speyer mit. Der 66-jährige Wiesemann war seit 2008 dort Bischof. In einem Brief an die Katholiken schrieb er sei mit ganz

0: ganzem Herzen und großer innerer Freude mit Ihnen Christ und für Sie Bischof gewesen. Dennoch habe die Last der umfänglichen Verantwortung in ihm körperlich wie auch seelisch schwerwiegende Spuren hinterlassen. Ich sehe es auch als Verantwortung an, wenn man weiß, dass man einer Aufgabe nicht mehr im nötigen Umfang gerecht werden kann, das auf Zeit verliehene Amt für einen anderen, nun besser geeigneten, wieder freizugeben, so Wiesemann. Er wisse, dass seine Entscheidung viele Menschen bewege und bitte um Verständnis für diesen Schritt. Kultivieren wir Frieden? Wie können wir ihn in uns und der Welt fördern? Bei seiner Generalaudienz hat Papst Leo an diesem Mittwoch dazu aufgerufen, sich darüber Gedanken zu machen.
1: Desidero rivolgere a ciascuno l'invito a sviluppare sempre in se stessi un'autentica coscienza di pace.
0: Ich möchte jeden von euch dazu aufrufen, stets in sich selbst ein authentisches Friedensbewusstsein zu entwickeln. Seid euch aufrichtig bewusst, dass der Frieden ein kostbares und großes Gut ist und dass es eines starken und beständigen Engagements bedarf, um ihn zu verwirklichen, indem ihr ehrlich und wahrhaftig die Wege beschreitet, die ihn in der Gesellschaft aufbauen und festigen.
1: E la confermano nella società.
0: So der Papst bei der Generalaudienz, die im Petersdom stattfand. Liturgischer Gesang und Kirchenmusik sind kein Beiwerk in der Liturgie, sondern Gebet und eigentlich eine Offenbarung der kirchlichen Gemeinschaft. Das hat der Papst in seiner Katechese bei der Generalaudienz betont. Weiteres wichtiges Element in der Liturgie, laut Leo, die Stille, das heilige Schweigen.
2: Je enger Kirchenmusik mit der liturgischen Handlung verbunden sei, desto heiliger werde sie, so der Papst. Singen und Musizieren bedeute in der Liturgie deshalb zu beten, wobei Musik besonders die emotionale Dimension des Gebets zum Ausdruck bringe. Leo XIV. Erinnerte in diesem Zusammenhang auch an den heiligen Augustinus und dessen Wort
1: Cantare amantis est, cioè cantare è proprio di chi ama.
2: Singen ist Sache dessen, der liebt. Musik könne so helfen, das Herz für das Wirken Gottes in der Gnade zu öffnen und sich von ihm formen zu lassen. Zugleich habe der Gesang eine besondere Bedeutung für die Gemeinschaft.
1: Attraverso la sinfonia delle voci.
2: Durch die Sinfonie der Stimmen trägt er zur Einheit der Herzen bei, überwindet Unterschiede zwischen den Menschen und vereint alle im Lob Gottes. So wird er zur Epiphanie der Kirche, zu einer sinnlich erfahrbaren Offenbarung jener Gemeinschaft, die zu ihrem eigenen Wesen gehört.
1: Che appartiene alla sua stessa natura.
2: Aus dieser theologischen Bedeutung ergeben sich jedoch auch konkrete Anforderungen an die Kirchenmusik. Sie müsse dem jeweiligen liturgischen Moment angemessen und zugleich edel und einfach, musikalisch hochwertig und leicht ausführbar sein. Insbesondere dann, wenn die ganze Gemeinde singe. Aus demselben Grund empfiehlt das Konzil, dass auch die Texte geeignet, tiefgründig und zugleich leicht verständlich sein sollen. Sie sollen sich vor allem an der Heiligen Schrift, den liturgischen Büchern und der geistlichen Tradition der Kirche orientieren. Dabei erinnerte Leo XIV. An den antiken Grundsatz Lex orandi, lex credendi.
1: Cioè la legge della preghiera e anche legge della fede.
2: Das Gesetz des Betens ist auch das Gesetz des Glaubens. Gerade deshalb müsse darauf geachtet werden, welche Texte und welche Musik in der Liturgie verwendet würden. Insbesondere sei die aktive Teilnahme der Gläubigen von Bedeutung, so Papst Leo unter Bezug auf die entsprechenden Konzilsaussagen. Sie erschöpfe sich nicht in äußerer Aktivität, sondern müsse aus einem tieferen Bewusstsein für das gefeierte Mysterium und dessen Verbindung mit dem Alltag erwachsen. Dazu gehörten nach Sacrosanctum Concilium unter anderem Akklamationen, Antworten, Psalmengesang, Antiphonen und Lieder, ebenso aber das heilige Schweigen.
1: Ed esorta ciascuno ministro fedele.
2: Zugleich fordert sie jeden einzelnen Amtsträger wie Gläubigen dazu auf, in der Liturgie das zu tun, was ihm aus der Natur der Sache und gemäß den liturgischen Regeln zukommt. Dabei geht es um ein harmonisches Gleichgewicht zwischen den verschiedenen Diensten, den unterschiedlichen Beiträgen und den Momenten der Stille.
1: I momenti di silenzio.
2: Das Konzil habe zugleich dem gregorianischen Choral einen besonderen Rang eingeräumt und die Orgel hervorgehoben. Andere Instrumente seien möglich, sofern sie für den Gottesdienst geeignet seien, der Würde des Gotteshauses entsprechen und wirklich der Erbauung der Gläubigen dienten. Auch die Inkulturation spiele für die Kirchenmusik eine wichtige Rolle, betonte Leo XIV. Weiter. Die musikalischen Traditionen verschiedener Völker seien ernst zu nehmen, weil sie Teil ihres religiösen und gesellschaftlichen Lebens seien. Das Konzil empfehle deshalb, die traditionelle Musik der jeweiligen Völker auch in den Schulen und im Gottesdienst zu fördern. Eine besondere Aufgabe komme der Schola Cantorum zu. Sie solle nicht nur für die Qualität des eigenen Gesangs sorgen, sondern auch die aktive Beteiligung der Gemeinde fördern.
1: A tal fine.
2: Zu diesem Zweck ist der Komponist von Kirchenmusik aufgerufen, das musikalische Erbe der Kirche zu kennen und zu bewahren. Er soll sich davon inspirieren lassen, neue Kompositionen im Dienst der Liturgie zu schaffen, unter Berücksichtigung der zeitgenössischen Sensibilität und der verschiedenen kulturellen Traditionen. Zum Abschluss verwies Leo XIV. Auf die große Wertschätzung, die bereits die Kirchenväter dem liturgischen Gesang als Zeichen kirchlicher Gemeinschaft entgegengebracht hätten. Mit Worten des heiligen Ignatius von Antiochien zeichnete er das Bild der Kirche als eines Chores, deren Eintracht und Einklang mit der Tonart Gottes durch Christus zum Vater singt. Für Radio Vatikan, Birgit Pottler.
0: Wir bleiben beim Thema Liturgie und Musik. Wir haben den Komponisten Pater Robert Mehlhardt gefragt, wie er die Katechese des Papstes dazu aufgefasst hat. Er ist Rektor des Päpstlichen Instituts für Kirchenmusik in Rom. Die Grundlage für die Komposition müssen die Liturgie und der Text selbst sein, sagte er uns.
3: Es sind natürlich diese wunderbaren Texte auch von der Liturgie. Viele kommen aus der Bibel, aber natürlich auch die ganze Poesie, die großartigen Hymnen und die ganzen auch Gedichte, die zu Liedern auch gemacht wurden durch die Geschichte. Da haben wir ein wahnsinniges, tolles Textrepertoire der letzten 2000 Jahre. Und dann gibt es natürlich auch Texte zum Beispiel aus dem Messbuch selber, die keine Gedichte sind und auch nicht direkt aus der Bibel stammen, aber eben direkt für den Tag dann geschrieben sind, die zum Beispiel der Introitus, also zum Eingang gibt es da Texte, oder denken Sie auch an die Responsorium für den Antorpsalm, also was nach der Lesung immer so abwechselnd mit dem Kantor, wenn einer da ist, so gesungen wird. Das sind Texte, die wirklich so in den liturgischen Büchern sind, die also wirklich Teil der Liturgie sind und die sich natürlich anbieten zu vertonen. Wir am Päpstlichen Institut für Kirchenmusik, also an der Päpstlichen Musikhochschule, haben also wirklich auch eine ganze Reihe von Komponisten und Komponistinnen aus aller Herren Länder, die das für ihre Sprachen auch wunderbar tun und dort ganz viel komponieren.
4: Der Papst spricht ja auch von einer Musik, die zugleich edel und einfach, musikalisch hochwertig und leicht ausführbar sein soll. Ist das nicht eine ziemlich schwierige Balance? Das klingt ja nicht einfach. Und was macht eine gute Kirchenkomposition aus, die eine Gemeinde tatsächlich mitsingen kann?
3: Also ich glaube, die Antwort ist in der Frage ja drin. Also die Kirchenmusik, die gut ist und die eine Gemeinde gut mitsingen kann, ist eben die Kirchenmusik, die dann wirklich die Gemeinde auch mitsingen kann. Was die Güte betrifft, ist natürlich der Test der Zeit immer so ein ganz gutes Merkmal. Also welche Stücke finden eine Sänger-, Beter- und Hörergemeinschaft über die Jahrzehnte und Jahrhunderte? Und welche sind dann auch wieder weg? Also es sind so Modesachen, die sich dann am Ende doch nicht durchsetzen. Das ist auch immer so ein bisschen der Filter der Zeit, ja, der so ein bisschen auch dann die wirklich guten Sachen oft überleben lässt und weitertragen lässt.
4: Ein besonders starkes Bild, das der Papst gebraucht hat, ist ja auch das Bild vom Gesang als Symphonie der Stimmen, die Unterschiede überwindet und Gemeinschaft schafft. Erleben Sie das in der Praxis tatsächlich? Kann gemeinsames Singen eine Gemeinde verändern oder sogar versöhnen?
3: Ja, das erlebe ich also sehr, sehr stark. Ganz, ganz viele Menschen, die auch vielleicht eher fernstehen oder innerlich vielleicht in Lebenssituationen, turbulenten Lebenssituationen stehen, wo sie für, sage ich mal, für die Predigt oder für die eher intellektuelle Seite des Gottesdienstes gar nicht so offen sind, vielleicht in dem Zeitpunkt, fühlen sich getragen und können sich getragen fühlen von dieser musikalischen Umarmung, von der Symphonie der Gemeinde oder der Orgel oder der Instrumente, die da sind. Also das erlebe ich sehr, sehr stark. Ist natürlich auch ein bisschen von den jeweiligen Kulturen abhängig, wie hoch da der Grundwasserspiegel für das gemeinsame Singen ist. Ich habe vor 2 Wochen Masterclasses gehalten, also Meisterklassen gehalten in Nigeria. Das ist wirklich eine singende Kultur, die also wunderbar einfach dieses Symphonische verwirklicht, wo in den Gemeinden einfach ganz viel auch gesungen wird und wo jeder sich wiederfindet in dieser symphonischen Umarmung. Also würde ich ganz klar mit Ja beantworten und ich erlebe das auch in der Praxis sehr, sehr oft.
4: Ja, der Papst fordert in dem Zusammenhang ja auch wirklich eine gute Ausbildung von Musikern und Sängern. Was fehlt denn heute Ihrer Erfahrung nach am meisten? Die musikalische Ausbildung, das liturgische Wissen oder vielleicht ein Verständnis dafür, dass Kirchenmusik, wie das der Papst ja auch sehr deutlich gesagt hat, selbst eine Form des Gebets und der Verkündigung ist?
3: Viele Menschen merken, dass in der Musik Spiritualität ist. Durch alle Generationen, durch alle Kulturen. Die Musik verbindet die Menschen mit sich selber, mit etwas Höherem, mit etwas Metaphysischem. Natürlich die Christen, die als gläubige Christen sagen, mit dem dreieinigen Gott im Letzten. Von dem her merke ich ganz stark, dass auch die junge Generation die Musik für sie die Grammatik irgendwie der Spiritualität darstellt. Also dort, wo sie ihre Sehnsüchte nach Heilung, nach etwas Größerem, nach dem, was eben nicht nur rein positiv, rein irdisch da ist, wo sich das ausdrückt und wo sie sich auch ausdrücken. Von dem her denke ich, ist universal da diese Empfindung, dass die Musik ein Himmelsgeschenk ist, das uns so umarmt und in die Höhe zieht. Das ist ganz klar. Und dann kommt es einfach auf die jeweilige Kultur an, der jeweiligen Kirchen und Diözesen, wie das dann ist, also wie die liturgische Bildung ausschaut und wie auch der musikalische Grundwasserspiegel aussieht. Und das ist halt einmal höher und einmal nieder. In jedem Fall ist da immer Luft nach oben.
4: Was hat Sie denn in der Katechese des Papstes heute noch ganz persönlich am meisten berührt?
3: Ja, es ist das ist das Bild von der Symphonie. Das ist natürlich ein sehr, sehr schönes Bild. Der Zusammenklang der vielen Menschen, die ihren individuellen Klang geben, aber der trotzdem im Zusammenhang etwas sehr, sehr Schönes und Wichtiges eben bewirkt. Ich finde, das ist ein wunderschönes Bild und das können wir alle mitnehmen, glaube ich.
0: Mit Pater Robert Mehlhardt sprach meine Kollegin Christine Seuss. Papst Leo hat Trauer über die Opfer eines Verkehrsunfalls zum Ausdruck gebracht, der sich am vergangenen Wochenende in Ungarn ereignete. Dabei kamen in der Nacht zum 16. August 12 polnische Pilger ums Leben, die vom katholischen Marienwallfahrtsort Medjugorje in Bosnien-Herzegowina zurückkehrten. Außerdem wurden 10 Menschen verletzt. Papst Leo signalisierte tiefen Schmerz über den tragischen Verkehrsunfall und sicherte sein Gebet für die Verstorbenen und deren Angehörigen zu. Das Papsttelegramm wurde auf der Seite der polnischen Erzdiözese Przymysze veröffentlicht. Die Ermittlungen zur Klärung der Unfallursache laufen. Es war ein emotionaler, bewegender Moment. Eine spanische Krankenschwester aus Barcelona hatte am Dienstagabend in Castel Gandolfo überraschend Gelegenheit, mit dem Papst zu sprechen. Sie übergab ihm ein Buch über ihren verstorbenen Bruder. Er war mit 29 Jahren an einer Muskeldystrophie gestorben. Mit Elisabeth Achemi sprach Radio Vatikan im Anschluss an die Begegnung mit dem Papst.
5: Bis zum letzten Moment wusste Elisabeth Achemi nicht, ob sie die Gelegenheit haben würde, mit dem katholischen Kirchenoberhaupt zu sprechen. Am Dienstagabend, 18. August, kam es in Castel Gandolfo dann unerwartet zur Begegnung. Als der Papst abends den Apostolischen Palast verließ, um in den Vatikan zurückzukehren, hielt das Auto des Papstes genau bei ihr an. Leo kurbelte das Fenster runter und sprach zu Elisabeth. An die Worte erinnert Elisabeth sich im Interview mit uns mit großer Rührung. Sag mir, sag mir. Die Krankenschwester aus Barcelona nutzte die kurzen Momente, um dem Papst ein Exemplar des Buchs »Lernen zu sterben, um zu leben« zu überreichen. Das die Geschichte ihres Bruders Xavier Achemi erzählt, der im vergangenen Jahr im Alter von 29 Jahren verstorben war, nachdem er mit Muskeldystrophie gelebt hatte. Der Austausch mit Leo dem 14. dauerte nur wenige Augenblicke. Der Krankenschwester blieb er dennoch tief in Erinnerung. Sie berichtet uns, dass der Papst das Buch entgegennahm und ihr aufmerksam zuhörte. Er sah mich aufmerksam und liebevoll an, wie ein Vater seine Tochter. Sie konnte dem Papst das Zeugnis eines jungen Menschen überbringen, dessen Leben von Krankheit geprägt war, aber auch von einer Überzeugung. Der Wert des Daseins hängt nicht von den Lebensumständen ab, sondern von der Fähigkeit zu lieben und geliebt zu werden.
0: Damit endet unser Nachrichtenjournal an diesem Mittwoch. Anne Preckel führte durch die Sendung und bedankt sich sehr herzlich fürs Zuhören. 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